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0: Hallo Wurmis, hallo Freunde. Mein Name ist Tom Astor und ich grüße alle, die jetzt für uns auf der manchmal so endlosen Straße hängen, damit das, was wir alle zum Leben brauchen, pünktlich ans Ziel gelangt. Vielleicht ist vielen Mitbürgern, die durch euch mal ein bisschen später an ihr Ziel kommen, gar nicht bewusst, dass ihr ja nicht zum Spaß fahrt, sondern für uns. Ich bin stolz, dass ich eine Menge Freunde unter den Fernfahrern habe. Und freue mich immer, wenn ich sie auf den Truck- und Country-Festivals treffe. Ich werde mich also auch in Zukunft bemühen, gute Songs für euch zu schreiben. Viele von euch lieben diese Musik und auch das haben wir gemeinsam. Jetzt habe ich etwas Besonderes für euch, ein Truckergebet. Und das spricht jetzt euer Kollege Uli Totzki aus Hamm, genannt Brummi Deutschland.
1: Lieber Gott, schütze uns Brummifahrer und unsere Brummis auf unseren langen Fahrten bei Tag und Nacht. Besonders brauchen wir deine Hilfe, wenn wir durch Straßen mit spielenden Kindern fahren. Hilf uns immer, unsere Fracht sicher und gut ans Ziel zu bringen und lass unsere Entscheidungen zu jeder Stunde, Minute und Sekunde gut sein. Führe unsere Hände am Steuer in guten und in schlechten Zeiten, damit wir immer heil nach Hause kommen, wo unsere Frauen und Kinder auf uns warten. Hilf uns gegen die Müdigkeit mit deiner Kraft, denn dunkel und tief ist die Nacht. Gib uns bei jedem Kilometer Verständnis für das harte, aber herrliche Leben. Lieber Gott, schütze alle unsere Partner im Verkehr und lass uns immer fair miteinander umgehen.

Es ist ziemlich spät, als ich von der Tour reinkomme. 1600 Kilometer von irgendwo. Und ich spreche mit meinem Truck wie mit einem richtigen Freund. 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Trotzdem, wir haben uns immer gut verstanden. 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Wir haben gemeinsam manches erlebt. Vielleicht ist der Typ, mit dem du demnächst in der Gegend rumkurfst, ja ganz okay. Gleich werde ich dich zum letzten Mal abschließen. Goodbye. Mach's gut, alter Kumpel. Danke, Brummi. 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

Lieber Gott, schütze uns Brummifahrer und unsere Brummis auf unseren langen Fahrten bei Tag und Nacht. Lieber Gott, schütze alle unsere Partner im Verkehr und lass uns immer fair miteinander umgehen. Amen.

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1: Es gibt Tage, da spürt man förmlich die Magie in der Luft. Und einer dieser Tage ist heute. Es knistert förmlich. Hört ihr es auch? Das sind die Tage, an denen man sagt, wow, dieser Tag bleibt mir unvergessen. Und damit dieser Tag weiterhin unvergessen bleibt, habe ich den nächsten Song für euch. Unser wunderbarer Radiofotograf Wolfgang Burgdorf hat sich einen Song gewünscht. Und hier ist er, der Song von Wolfgang Burgdorf.

0: 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Wie das wieder aussieht, wo Oma Lutz im Wohnzimmer in der Kühlstube. Ein fettes Brot.
1: Wenn ihre Freunde feiern, du. Dann machen die Radau. Da kennen die nix. Wie bei Hempels unterm Sofa sieht das aus. Ach, ich weiß nicht. Das sind ja ganz niedliche kleine Schietbüdel sind das ja, aber ich glaube, irgendwann ist auch mal Schluss.
2: Tja, und besuch doch mal den Harz. Hier gibt es ganz wundervolle alte und knorrige Bäume. Vielleicht habt ihr ja selbst einige Infos zu wunderbaren Zauber- und Fabelwesen. Ich würde mich sehr über eure Fotos freuen. Eure Olivia.

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Rostock. Nach den gestrigen Ausschreitungen vor der zentralen Anlaufstelle für Asylbewerber in Mecklenburg-Vorpommern lieferten sich auch heute rund 1000 meist jugendliche rechtsradikale Straßenschlachten mit der Polizei. Bei den zum Teil bürgerkriegsähnlichen Krawallen gingen die Randalierer mit Steinen, Flaschen und Feuerwerkskörpern gegen die Sicherheitskräfte vor. Mehr als 110 Beamte wurden zum Teil schwer verletzt. Die Rechtsradikalen, die aus dem ganzen Bundesgebiet anreisten, drangen in das Erdgeschoss des Asylantenwohnheims ein und steckten unter dem Beifall von rund 2000 schaulustigen Wohnungen in Brand. Die Polizei nahm 60 Personen fest. Das Ausland reagierte in Erinnerung an das nationalsozialistische Deutschland auf die anhaltenden Unruhen im Stadtteil Lichtenhagen mit Sorge über zunehmende

Ich bin gespannt. Helft uns, Leute! Wir brauchen eure Hände! Wir brauchen eure Begeisterung!

Rostock. Nach den gestrigen Ausschreitungen vor der zentralen Anlaufstelle für Asylbewerber in Mecklenburg-Vorpommern lieferten sich auch heute rund 1000 meist jugendliche rechtsradikale Straßenschlachten mit der Polizei. Bei den zum Teil bürgerkriegsähnlichen Krawallen gingen die Randalierer mit Steinen, Flaschen und Feuerwerkskörpern gegen die Sicherheitskräfte vor. Mehr als 110 Beamte wurden zum Teil schwer verletzt. Die Rechtsradikalen, die aus dem ganzen Bundesgebiet anreisten, drangen in das Erdgeschoss des Asylantenwohnheims ein und steckten unter dem Beifall von rund 2000 schaulustigen Wohnungen in Brand. Die Polizei nahm 60 Personen fest. Das Ausland reagierte in Erinnerung an das nationalsozialistische Deutschland auf die anhaltenden Unruhen im Stadtteil Lichtenhagen

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0: außerdem. Nee, ist schlecht.
1: Das ist gut.
0: Ach, ist doch ganz schlecht. Nee. Da,
1: da, da, da. Los.
0: Oh, eine ganze Kleinigkeit, die brauche ich noch dazu. Ja, aber was könnte man noch dazu brauchen?
2: Ja, eine Geliebte. Eine Braut oder alles, was mein ist.
0: Ah, ist ganz richtig, aber mach mal.
2: Natürlich machen wir das. Komm, noch einmal, doch eine ganze.
0: Ja.
2: Doch.

0: Mensch, ist ja großartig. Sind Sie Dichter oder sowas?
1: Aber nein. Wie geht's weiter?
0: Na, ganz einfach. Von vorne die ersten vier Zeilen nochmal. Komm. 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Mir fehlt kein Pfennig zum Glück. Ich brauche deine Liebe und Musik, Musik, Musik. Gut. Das Ganze von vorne. Komm.
1: Ja, komm.
0: Eins, zwei.

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1: Es gibt Tage, da spürt man förmlich die Magie in der Luft. Und einer dieser Tage ist heute. Es knistert förmlich. Hört ihr es auch? Das sind die Tage, an denen man sagt, wow, dieser Tag bleibt mir unvergessen. Und damit dieser Tag weiterhin unvergessen bleibt, habe ich den nächsten Song für euch. Unser wunderbarer Radiofotograf Wolfgang Burgdorf hat sich einen Song gewünscht. Und hier ist er, der Song von Wolfgang Burgdorf.

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Hallo, hallo, Sie hören jetzt die letzten 5 Minuten der interessanten Übertragung des internationalen Fußballwettspiels Schienbein 04 gegen Meniskus-Kickers. Das Spiel steht 45-2, ja, das weiß man noch nicht. Nein, das weiß man leider noch nicht, denn alle 2 Minuten fielen hier 3 Tore. Sämtliche 32 Karten befinden sich noch auf dem Spielfeld, verzeihen Sie, sämtliche 22 Spieler befinden sich noch im Talon. Eben hat der Mittelstürmer von Meniskus den Ball nach rechts gegeben. Nein, verzeihen Sie, das war der Schuh vom Schiedsrichter, aber ein anderer Stürmer trägt etwas nach vorne. Was trägt denn der nach vorne? Ah ja, den Ball. Natürlich den Ball und alle anderen ihm nach. Sie setzen ihm nach, sie rennen ihm nach, sie laufen ihm nach. Ja, man könnte sogar sagen, sie segeln ihm nach, denn der Zustand des Spielfeldes ist geradezu katastrophal. Sämtliche Spieler stehen bis zu den Knöcheln im Wasser. Vom Ball ist leider weit und breit nichts zu sehen. Aber jetzt, der halbrechte Verteidiger von Schienbein 04 nimmt den voreiligen Stürmer von Meniskus in die Krawatte. Er setzt ihm einen doppelten Nelson an, drückt ihm die Brücke ein und auch eine Brücke, Akrobat, schön. Und beide versinken im Morast. Das Spiel aber geht weiter, der Sturm rast, ja, es rast der Sturm und will sein Opfer haben. Und hilflos steht der arme Tormann von Schienbein 04 dem Ansturm gegenüber. Nur noch 5 Meter, nein, 4, nein, 3,5 trennen die Hyänen des Spielfeldes von dem armen Tormann. Da in letzter Minute, in letzter Sekunde reißt Theo, der Tormann, geistesgegenwärtig die obere Latte vom Tor und schlägt damit den Angriff zurück. Gerettet! 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
1: So, einen wunderschönen guten Abend, Abend, Abend, Abend. Abend, Abend, Abend, Abend. Wie sitzen Sie denn da, hören Sie mal? Ich bin hier, also das Gesicht, der lümmelt sich darum, wie vom Fernseher, ne? Fehlt nur noch die Tüte Chips, ne? Hier ist ein ordentlicher Veranstaltungssaal, aber bitte aufrecht sitzen, ne? Meine Damen und Herren, mein Name ist Harald Paslewski. Ich bin hier der Hausmeister, ne? Und bevor das jetzt hier mit dieser Veranstaltung losgeht, meine sehr verehrten Damen und Herren, müssen wir erst noch mal kurz ein paar Fragen klären. Und zwar ist hier heute Abend eine Plattenaufnahme, ne? Und zu diesem Zwecke ist es wahnsinnig wichtig, dass wir jetzt hier mal was antesten. Hallo, wo gucken Sie denn hin? Ja, wo gucken Sie denn hin, hören Sie mal? Ich red mir hier hinten Wolf und Sie gucken dahin. Achso. Ja, jetzt sagen Sie mal, was ich bis jetzt gesagt habe. Ne? Schön aufpassen. Das darf doch wohl nicht wahr sein. Also. Ne? Das ist doch wahr. Also, wie gesagt, mein Name ist Harald Paslewski. Wie heiße ich?
2: Harald Paslewski.
1: Ja, gut aufgepasst. Ne, also. Auf jeden Fall, meine Damen und Herren, bevor das jetzt losgeht hier mit dieser Plattenaufnahme, ist es... Ach, da oben sitzen auch noch Leute. Na, was winken Sie? Das hört man nicht auf der Platte. Ne? Ja, also meine Damen und Herren, bevor das jetzt losgeht, ist es wahnsinnig wichtig, dass wir so ein paar Sachen besprechen. Eine Plattenaufnahme heißt Ruhe, Konzentration und ein engagiertes Publikum und vor allen Dingen keine quietschenden Sitze. Ne? Also, das ist das, was am meisten nervt. Und aus diesem Grunde wäre das jetzt mal wahnsinnig lieb, wenn wir jetzt so einen Quietsch-Ruckeltest mal mit diesen Sitzflächen machen. Wenn Sie mal alle einmal am Ruckeln fangen, damit ich hören kann, inwieweit diese Sitze das überhaupt hier... Herrgott, ruckeln Sie sonst nie oder was da oben auch. Ruckeln Sie mal alle an. Da auch. Oh. Ruckeln Sie hier mal fleißig an, alle. Wenn Sie hier nochmal, ruckeln Sie hier vorne auch nochmal, alle bitte. Ja, mit denen Sitz stimmt aber was nicht, ne? Darf ich da mal wohl eben selber ruckeln, ja? Na, Paslewski, na, Paslewski, sind Sie heute Abend zusammen hier? Ja, darf ich mal einmal ganz kurz hier selber ruckeln? Sie sind der Herr?
3: Missfeld.
1: Bitte?
3: Missfeld.
1: Das missfällt Ihnen, ja. Gut, also einmal hier mal anruckeln. Das ist ja ein witziger Name, ne? Das glaubt einem wieder keine Sau, dass das nicht abgesprochen war, ne? Also, so jetzt mal hier anrocken. Sie sind Frau Missfeld?
4: Nein.
1: Schade, jetzt hätte ich sonst einen Gag gehabt. Ist egal. Nee, also hier können Sie auf keinen Fall sitzen bleiben, hören Sie mal, ne? Der Stuhl, wenn der diesen sympathischen jungen Mann draufkippt, ne? Welche Versicherung zahlt das? Ihre?
5: Nee.
1: Naja, also Sie können hier nicht sitzen bleiben. Hören Sie mal, das kann übrigens sein, dass Sie mich aus dem Fernsehen kennen.
5: Ja, ja, ja.
1: Und zwar war das nämlich bei der Sendung Wetten, dass, da war ich als Hausmeister praktisch hinter den Kulissen tätig gewesen. Also wussten Sie übrigens, dass der Papst, ne? Der Papst ist ja höchstwahrscheinlich nächste Wetten-Das-Sendung. Und da muss er 15 Asphaltblöcke gucken, küssen und muss dann sagen, wir Flughafen, das war, ne? Ja. Ach ja, kann man mal. Hat der Ihnen missfallen, Herr Missfeld?
3: Ich kann ihn schon.
1: Ich kann ihn schon, das schneiden wir hinter raus. Naja, also. Ja, Herr Missfallen, Herr Missfeld, jetzt habe ich den Namen schon so durcheinander gebracht. Sie können hier auf keinen Fall sitzen bleiben. Ich würde sagen, gehen Sie einfach mal in die Kasse und lassen sich Geld wiedergeben, ja? Nee, so hart will man dann ja doch nicht sein. Nee, also, man hat sich ja schließlich jahrelang auf so einen Abend gefreut, ne? Wenn Sie mal ganz kurz hier auf eine Backe anruckeln, damit ich sehen kann und nicht anlehnen. Nicht anlehnen! Wenn Sie so sitzen bleiben, Herr Missfeld, geht das? Und nicht anlehnen. Bitte?
3: Optimal.
1: Optimal. Ja, das glaube ich nicht so ganz. Nee, aber nicht anlehnen. Wenn er sich anlehnt, so einen kleinen Stups hier in den Nacken gegen. Nee? So, meine Damen und Herren, wie gesagt, das ist eine Plattenaufnahme. Und Sie haben jetzt die einmalige Chance, wenn Sie wollen, können Sie gerne was auf eine Platte drauf sprechen. Möchten Sie was sagen?
4: Nein.
1: Ja, das ist jetzt drauf, ne? Also, das kriegen wir auch nicht mehr runter. Überlegen Sie sich schnell noch was Geistreiches. Jetzt. Ja, Stille, Stille. Oh, das wird ja eine Katastrophe, hören Sie mal. Also, nicht anlehnen da, Herr Mischfeldke, Mann. So, meine Damen und Herren, ich habe auf jeden Fall heute Nachmittag die Proben von diesem Programm gesehen. Ja, Gott, erwarten Sie nichts. Nee, sicher. Ich meine, wen sowas Spaß macht, warum nicht? Nee, aber ja, ich würde sagen, wir gucken mal, wie weit die hinter der Bühne sind. Und dann würde ich sagen, fangen wir auch gleich mal beim Programm an. Nee? Und dann würde ich sagen, viel Spaß und nicht anlehnen da. Nee? Also bis gleich. Tschüss. Nee?

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1: 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Ne? 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Hat er auch vielleicht eine Glatze? 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
2: Ich glaube, da hat wohl jemand einen Clown im Kaffee. Aber mega gute Laune. Ja, warum denn nicht, ne? Also...

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Hallo, hallo, Sie hören jetzt die letzten 5 Minuten der interessanten Übertragung des internationalen Fußballwettspiels Schienbein 04 gegen Meniskus-Kickers. Das Spiel steht 45-2, ja, das weiß man noch nicht. Nein, das weiß man leider noch nicht, denn alle 2 Minuten fielen hier 3 Tore. Sämtliche 32 Karten befinden sich noch im Spielfeld, verzeihen Sie, sämtliche 22 Spieler befinden sich noch im Talon. Eben hat der Mittelstürmer von Meniskus den Ball nach rechts gegeben. Nein, verzeihen Sie, das war der Schuh vom Schiedsrichter. Aber ein anderer Stürmer trägt etwas nach vorne. Was trägt denn der nach vorne? Ah ja, den Ball, natürlich den Ball und alle anderen ihm nach. Sie setzen ihn nach, sie rennen ihn nach, sie laufen ihm nach. Ja, man könnte sogar sagen, sie segeln ihm nach, denn der Zustand des Spielfeldes ist geradezu katastrophal. Sämtliche Spieler stehen bis zu den Knöcheln im Wasser. Vom Ball ist leider weit und breit nichts zu sehen. Aber jetzt, der halbrechte Verteidiger von Schienbein 04 nimmt den voreiligen Stürmer von Meniskus in die Krawatte. Er setzt ihm einen doppelten Nelson an, drückt ihm die Brücke ein und auch eine Brücke, Akrobat, schön. Und beide versinken im Morast. Das Spiel aber geht weiter, der Sturm rast. Ja, es rast der Sturm und will sein Opfer haben. Und hilflos steht der arme Tormann von Schienbein 04 dem Ansturm gegenüber. Nur noch 5 Meter, nein, 4, nein, 3,5 trennen die Hyänen des Spielfeldes von dem armen Tormann. Da in letzter Minute, in letzter Sekunde reißt Theo der Tormann geistesgegenwärtig die obere Latte vom Tor und schlägt damit den Angriff zurück. Gerettet! 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

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Am zweiten Tag erschuf ich die Sünder. 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Am vierten Tag dann erschuf ich den DJ und ich sah, dass er höllisch gut war.

Ich fand zur Vesperzeit in einem Dom mich wieder und setzte mich im Seitenschiff auf eine Holzbank nieder. Schräg vor mir saß ein Mann, der spielte dort mit Karten. Sie müssen damit, sprach ich, bis nach der Messe warten. Der Fremde hob den Kopf und sah mir ins Gesicht. Verzeihen Sie, mein Herr, aber ich spiele nicht. Kommt mit hinaus, sagt er, indem er sich entfernt. Ich zeig Ihnen, was man von meinen Karten lernt. Und draußen im Portal dort, wo es niemand stört, hat mir der Fremde dann sein Kartenspiel erklärt. Mit jedem Ass, sprach er, soll ich erinnert werden, es gibt nur einen Schöpfer des Himmels und der Erden. Die zwei, sagt mir, zwei Menschen gab's im Paradies, Adam und seine Frau, die welche Eva hieß. Ziehe ich die Karte 3, so heißt das für den Frommen, 3 heilige Könige sind nach Bethlehem gekommen. 4 Evangelisten zu unseres Herrn Ruhm haben uns gebracht, das Evangelium. 5 Kieselsteine suchte sich David aus im Bach, dann legte mit der Schleuder den Goliath er flach. In 6 Tagen schwerer Arbeit erschuf sich unser Herr die Menschen, Tiere, Pflanzen, die Erde und das Meer. Am 7. Tage ruhte der liebe Gott sich aus auf einer kleinen Bank vor seinem goldenen Haus. 8 Menschen, wohlgezählt 8 nur, und zwar die Frommen sind bei der großen Sinnflut damals nicht umgekommen. Noah und die 3 Söhne, das sind zusammen 4, und jede ihrer Frauen. Danach schloss sich die Tür. 9 Aussätzige in Israel, bis auf den Tod erkrankt, haben für ihre Heilung dem Herrn nicht mal gedankt. 10 Gebote Moses den Auserwählten gab, als er vom Berge Sinai zum Volke stieg hinab. Ich habe hier 4 Buben, ich habe hier 4 Damen, ich habe hier 4 Könige, das sind 12 zusammen. 12 Stunden hat der Tag, 12 Stunden jede Nacht, 12 Monate das Jahr, so wird die Zeit gemacht. Herz, Karo, Pick und Treff, 4 Farben in der Hand, 4 Jahreszeiten färben Wald, Wiese, Feld und Land. 52 Karten habe ich in meinem Spiel, nun zähl im Jahr die Wochen, es sind genauso viel. Und zählen wir die Punkte, so sind es ohne Frage 365, so viel ein Jahr hat Tage. Moment, sagte ich, nachdem ich Papier und Blei genommen, ich kann nur auf 364 kommen. Ja, meinte da der Fremde mit einem stillen Lachen, Sie dürfen nie die Rechnung ohne den Joker machen.

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0: 139 Vers 9. Würde ich dort hinfliegen, wo die Sonne aufgeht, oder zum Ende vom Meer, wo sie versinkt, auch dort wird deine Hand nach mir greifen. Auch dort lässt du mich nicht los.
1: Kolosser 1,16. Alles ist durch ihn und für ihn geschaffen. Er ist vor allem und es besteht alles in ihm. Hebräer 1,3. Sein Wort ist Kraft, wo das Weltall zusammenhängt.